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Nikki Chelis, young Nikki, up there. Herzlichen Dank, meine Damen und Herren.